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2: Servus, ihr hört's Radio Froh mit Dynamic Drift. Das ist Chill Ill.
3: Dusk One.
2: Und wie das Ganze klingt, das hört ihr jetzt.
4: 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Chill Ill. Dynamic Drift, y'all. 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
1: Hallöchen, meine Lieben, und ein herzliches Willkommen zum Regenbogen-Special im Pride Month. Ich bin Lena.
2: Und ich bin die Marlene. Und falls ihr euch denkt, wer sind die beiden, dass die eine Sendung zum Pride Month gestalten?
1: Naja, eine cis-lesbische Frau.
2: Und eine non-binäre, queere Fahrradmaus.
1: Das war ja basically unvermeidbar. Ein kleiner Disclaimer vorweg, natürlich nicht despektierlich gemeint, Mortus der Podcast mentioned. Die heutige Sendung ist bewusst locker, manchmal sarkastisch und wir machen uns auch über manches lustig. Nicht, weil wir queere Themen nicht ernst nehmen, sondern gerade weil Pride eine Lebensfreude ist. Pride bedeutet, feiern zu können, sichtbar zu sein, laut zu sein und sich ein Existenzrecht endlich erkämpft zu haben, das queere Menschen jahrzehntelang abgesprochen wurde.
2: Und trotz des Humors, den wir mitbringen in die Sendung, ist uns wichtig zu sagen, dass hinter diesen Themen einfach reale Erfahrungen von Ausgrenzung, Gewalt und Unsicherheiten stehen. Wir sind selbst in einer immer noch antiqueren, homophoben und frauenfeindlichen Welt unterwegs und das ist oft voll arg. Wir sind uns auch unserer eigenen blinden Flecken bewusst als weiße Österreicherinnen, mehr oder weniger bewusst. Und wir bemühen uns im Alltag um eine präzise, aber inklusive Sprache. Manchmal machen wir aber was falsch. Das so vorweg.
1: Ja, okay, aber jetzt ernsthaft zur Vorstellrunde. Ich bin die Lena, ich mache die Sendung Femi Was im Freien Radio Freistadt, beschäftige mich dafür mit intersektionalem Feminismus und da gehört Queersein halt auch dazu und außerdem gehört es auch zu meiner Lebensrealität.
2: Das Zweite ist bei mir genauso. Ich bin die Marlene und ich bin Historikerin mit einem Schwerpunkt auf Zeitgeschichte, das heißt alles so was ab 1900 ungefähr passiert ist.
1: Ja, Marlene, du hast heute die Musik mitgenommen. Magst du uns was zum ersten Lied erzählen, was du mitgenommen hast?
2: Weil ich habe mich voll austoben können und jetzt so richtig in Stimmung kommen können zum Pride Month. Und das erste Lied, das ich mitgenommen habe, das kennen wahrscheinlich alle, das ist von Lady Gaga und ein Hit auf jeder Parade.
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0: 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Juni ist Pride Month. Jetzt sind wir bei der Sektion Pride Month generell angekommen. Da ist quasi die Frage, warum, was passiert da so? Ist es Potenzial oder eher Heuchlerei? Marlene, was sagst du? Woran denkst du, wenn es heißt, hey, es ist Pride Month?
1: Dann denke ich daran, dass Sommer ist. Und ich freue mich voll drauf. Und gleichzeitig ist es eine Zeit, die bei mir in der Arbeit immer voll stressig ist und wo ich schon immer ein bisschen müde bin und so auf die Sommerferien mich hingefrei oder halt, wo es dann ein wenig ruhiger wird. Und es gibt so viele Veranstaltungen, wenn man durchblättert, was jetzt zum Beispiel die Hose Linz ausgeschickt hat an Veranstaltungen, da allein geht jetzt im Juni, dann weiß ich schon, ich komme gar nicht zu alle und irgendwie mag ich zu alle hingehen und dann denke ich mir wieder, boah, aber also Picknick am Donaustrand bei 32 Grad, muss ich mich schon wieder einschmieren. Und traue ich mich da hingehen? Kenne ich da die Leute oder sind die dann eh nett? Und sie sind eh voll nett, immer wo man hingeht. Aber da sind schon ein bisschen Befürchtungen dabei, dass man was verpasst. Oder halt auch, wie das so ablaufen wird jedes Jahr. Und dann fast schaut, dass man nicht zu allen Veranstaltungen gehen kann. Also irgendwie habe ich dann Stress dabei.
0: Ja, also ich finde, das ist eine Mischung aus FOMO und Phobie. Also falls jemand die Wörter nicht kennt, FOMO ist Fear of Missing Out und Phobie ist Fear of Being Included. Also bei mir ist das eine ganz gute Mischung. Ah, genauso.
1: Aber Lena, du hast mir ja gestern schon voll excited, was auf dein Handy zeigt.
0: Voll. Es ist ein neues iOS, also Apple-Update gekommen und man kann jetzt, also mit dem Update sind neue Hintergründe gekommen, was man einstellen kann. Und da ist einer, das ist den Hobby jetzt sogar als Hintergrund, das ist quasi eine Flagge, mehr oder weniger. Und man kann halt so rüber swipen und dann sind das die verschiedenen Pride-Flags, die es so gibt. Und ich habe gelernt, ich meine, ist jetzt eine TikTok-Information, ich habe das nicht noch gegoogelt. Aber anscheinend ist der CEO von Apple auch schwul. Also, keine Ahnung, ob es stimmt, aber ich habe es gehört.
1: Das ist aber auch die Sache. Das ist so eine große Firma, oder? Und die macht dann was. Und irgendwie ist es voll cute, dass man dann ein Logo hat, das Regenbogenfarben ist, dass auf einem Hauptplatz bei einer Stadt irgendwo Fahnen aufgehängt werden. Aber es gibt ja aber Sachen, die dich dran stören, oder?
0: Absolut. Ich habe mir jetzt aber immer gedacht, wenn der CEO jetzt schwul wäre, wenn es jetzt stimmt, gehen wir mal davon aus, es stimmt. Und dann sieht man diesen ganzen Regenbogen-Dings überall. Ist es trotzdem Rainbow-Washing? Mir gibt es einfach ziemlich schnell den Vibe von, ja, jetzt ist Juni und jetzt erfinden wir ein Produkt und verkaufen das um 10 Cent teurer, weil es Regenbogenfarben ist, weil damit Geld gemacht werden kann. Und das ist immer, mir kommt immer so ein weirder Nebengeschmack, obwohl es schön ist, wenn man so in Linz durch die Landstraßen geht und alles Regenbogenfarben ist.
1: Ich finde das auch super manchmal und wichtig, weil man dann denkt, okay, es hängt zumindest draußen und es ist ein politisches Statement und es gibt ja Leute, die sich drüber ärgern und dann frei wie erst recht, weil die dann gefordert werden dadurch. Und gleichzeitig stört es mich manchmal, weil ich mir denke, ich kann dem aber auch nicht ganz vertrauen. Also ja. Eben, wenn Firmen Geld machen damit oder wenn zum Beispiel eine Firma irgendwas zum Pride Month macht und dann aber, was machen die anderen 11 Monate im Jahr? Ja, oder wenn ich dann ein Kontaktformular ausfülle und da muss man eine Anrede auswählen und da muss man entweder Frau oder Herr anklicken und ich denke mir, hey, erstens brauchst du das nicht, wenn du mir eine E-Mail schreiben willst, kannst ja meinen Namen verwenden und du könntest da einfach dann in das Fenster reinmachen, keine Angabe oder divers oder irgend sowas, keine Angabe war halt voll

0: easy, da muss ich auch einen Klick weniger machen. Also das stört mich jetzt nicht, wenn ich da weniger klicken muss. Und es wäre dann auch eine echte Maßnahme und nicht nur ein Regenbogenlogo irgendwo.
1: Ich finde, das ist tatsächlich ziemlich easy check, was man machen kann. Ich habe letztens auch alle was hinschicken müssen und ich war vorher auf der Website, da ist geschaut, wir sind divers und vielfältig und was auch immer nur. Und dann war genau das Gleiche, war Anrede, ist nur Mann und Frau gewesen. Also, ich weiß nicht, es ist einfach so die weirde Mischung zwischen, ich finde es arg komisch und ich vertraue dem nicht und eigentlich finde ich es aber auch schön.
0: Eine Sache, die mich natürlich das ganze Jahr immer begleitet, ist, wenn irgendein Lokal, eine Bar, ein Café oder so, wenn die entweder auf Google dabei stehen haben, so LGBT, so ein Logo haben oder wenn die das auf der Tür kleben haben, weil ich dann einfach mal davon ausgehe, dass ich da reingehen kann und das, falls irgendwas vorfällt, weil das kann ja sein, dass dann zumindest eine gewisse Awareness da ist und eine Grundstimmung da ist, dass Homophobie, dass Ausgrenzung, dass Gewalt da keinen Platz haben. Man kann sich ja eh nicht sicher sein und so, aber dann wäre zumindest schon mal der Grundtenor da. Es gibt natürlich auch Lokale, wo ich vorbeigehe und man denkt, boah, da weiß ich, dass ich nicht einige und da voll viel, weiß ich nicht, betrunkene, ödere Männer drinnen sitzen. Aber das weiß man bei Lokalitäten halt. Und wenn man wo Neiche kommt in der Stadt, Linz wirbt ja viel mit dem Tourismus oder Freistadt auch, und dann weiß man, wenn man hinkommt, okay, das ist ein Ort, da gehe ich gern rein oder das probiere ich mal aus. Also das ist für mich schon so ein Green Flag.
1: Ja, findest du aber, dass es, also ich habe immer so das Problem, wenn Marken dann sowas gern und viel aufgreifen, habe ich immer das Gefühl, dass das Statement dahinter einfach viel zu bequem worden ist. Wie findest du das? Wie siehst du das? Ist die Statements, die was dahinter stehen, ist Pride nur politisch genug oder ist das eigentlich nur mehr Party?
0: Boah, die Welt verändert sich ja gerade wieder ziemlich. Und zum Beispiel Converse hat ja so Pride-Schuhe, die voll süß ausschauen und ich finde das ja praktisch.
1: Die habe ich gerade an, by the way.
0: Wenn die wer anhat, dann denkt man sich, ah, okay, ich glaube, die Person, die ist nicht ganz straight. und das ist ein super Hinweis. Und dann gibt es auch Firmen, die das zum Beispiel wieder zurückgezogen haben die letzten Jahre und nicht mehr machen. Mhm. Und dann merkt man, okay, wie verändert sich gerade was politisch? Und dann merkt man schon was dran. Und gleichzeitig, boah, wenn es so Sachen sind, die irgendwo billig produziert um 1 Euro gemacht worden sind, man denkt, pfff. Ja. Regenbogenflagge drauf, aber Kinderarbeit dahinter.
1: Ja, voll. Kapitalismus ist halt einfach irgendwie überall.
0: Ja.
1: Man kommt dem nicht weg. Ja, ich würde sagen, wir gehen jetzt in der Geschichte ein bisschen zurück, bevor wir das machen im nächsten Segment. Marlene, magst du nur über das nächste Lied erzählen?
0: Ich habe einen Hit aus den 1920ern mitgenommen, damit wir uns jetzt in der Zeit zurückversetzen können. Das ist ungewöhnlicherweise ein ziemlicher Popsong geworden, der eben in der Berliner schwulen Szene oder queeren Community in Berlin war. Heute kennt man rosa als Farbe der Schwulen. Früher war das lila. Und das Lied, das ich mitgenommen habe, heißt das Lila-Lied.

0: kommen jetzt zu einer kleinen Zeitreise. Marlene, magst du mal erzählen, wie es vor 100 Jahren in der queeren Bewegung ausgeschaut hat?
1: Ja, wir machen da jetzt einen Ritt durch das frühe 20. Jahrhundert. Es ist nämlich so, dass die erste Schwulenbewegung um so frühen 20. Jahrhundert, 1900, dann angefangen hat und in den 1910er, 1920er Jahren ziemlich groß geworden ist. Die goldenen 20er Jahre waren also wirklich golden für den Regenbogen. Die Gesetzeslage ist aber da ein Thema, das einen immer beschäftigt, weil damals war Homosexualität unter Strafe. Sache ist, in Österreich war die Gesetzeslage so, dass der Paragraph 129 Regel hat, dass alle Verbrechen der Unzucht, Unzucht wider der Natur mit Personen des gleichen Geschlechts bestraft worden sind. Das hat sich in Österreich ab dem Jahr 1852 gegeben. Das war eine Zeit, wo Gesetze eingeführt worden sind, die eben so ein wenig losgelöst von diesen kirchlichen Dingen von, das ist Sünde und verboten, dann was in Gesetz geschrieben haben, weil damals Theorien aufkommen sind, Forschungen zu Sexualität, zu Psychologie und vor allem eine starke Kriminalisierung stattgefunden hat. Und in Österreich, im Vergleich zum Beispiel zur Weimarer Republik, also zu Deutschland, ist so, dass das österreichische Gesetz sehr inklusiv war, also mit Personen gleichen Geschlechts, das heißt Männer und Frauen. Und dass das auch sehr inklusiv war, was denn diese Unzucht sein kann. Das heißt, das kann man ziemlich breit auslegen. Und das ist ja eine Zeit lang so gemacht worden. War aber so, dass das eben dann so um 1900 immer weniger angewendet worden ist, dass Leute, die eben wegen gleichgeschlechtlicher sexueller Kontakte vor Gericht gestellt worden sind, dass die oft da Ausnahmen gemacht worden sind und die wirklich minder bestraft worden sind. Ein paar Tage Kerker oder solche Sachen. In Deutschland gibt es einen Unterschied und der wird später nochmal relevant, weil wir dann ein bisschen über die Zeit vom Zweiten Weltkrieg reden werden. Und das ist nämlich, dass in der Weimarer Republik nur beischlafähnliche Handlungen zwischen Männern unter Strafe gestellt worden sind. Mhm. Das heißt, nicht alle sexuellen Kontakte, das ist schon mal ein wenig konkreter und eben nur zwischen Männern. Was man da schon sieht, da um 1900 und dann vor allem auch während der Zeit vom Nationalsozialismus, ist, dass Personen, die am Rand der Gesellschaft stehen, die in Armut leben, die aus ethnischen Gründen verfolgt werden oder ausgrenzt werden, dass die eher eingesperrt werden und dann eine längere Haftstrafen kriegen als Leute, die eher im oberen Teil der Gesellschaft sind oder die viel Geld haben. Und es wird da oft ein Unterschied gemacht zwischen Verführern und Verführtem. Also so ein bisschen, dass es dann innerhalb so von einer Beziehung nur Opfer und Täter gibt, obwohl die also eigentlich in ganz vielen Fällen ja gleichberechtigte Partner einfach waren, aber sie einer dann ausgerät. Genau. Es gibt in den 1910er, 20er Jahren die erste homosexuellen Bewegung, vor allem in Berlin. In der Zeit ist es so, das ist aber halt so, dass das sich viel in große Städte abspielt und weniger am Land. Berlin war damals eine voll fortschrittliche, moderne und bunte Stadt. Und dort hat es zum Beispiel auch dann vom Magnus Hirschfeld, einem Forscher, das Institut für Sexualwissenschaften gegeben. Und das ist aber von den Nazis zerstört worden. Das heißt, ganz viel von dieser grundlegenden Forschung ist zerstört worden.
0: War das das, wo ganz viele Transpersonen bei ihm waren oder war das bei anderen? Da habe ich mal was gelesen.
1: Das war auch das und die haben zum Beispiel die ersten geschlechtsangleichenden Operationen durchgeführt und waren so ein sicherer Hafen für Personen, die Hilfe gebraucht haben, verschiedene Ausdrucksformen gefunden haben und Berlin war aber auch eine Partystadt. Und in Wien hat es auch eine queere Szene gegeben, wo vor allem damals auch Männer im Vordergrund gestanden sind. Eine der Erklärungsansätze von Forschenden ist, dass halt Männer auch viel Raum im öffentlichen Raum eingenommen haben und dass Frauen eher im privaten waren. Und so ist es so gewesen, dass dann, wie der Faschismus in Europa Überhand genommen hat und in Deutschland zum Beispiel die Nazis an die Macht gekommen sind, dass dann vor allem gegen Männer vorgegangen worden ist. Mhm. Eine der ersten Zielgruppen der nationalsozialistischen Verfolgung waren queere Personen. Das war in Berlin vor allem, hat es da große Aktionen gegeben, aber auch zum Beispiel in Hamburg und in München, um dort die Zentren der Community zu zerstören. Da hat es zum Beispiel den Club Eldorado gegeben, der von ganz vielen verschiedenen Menschen frequentiert worden ist. Zum Teil Schaulustige, die mal sehen wollten, was in der großen Stadt es gibt, aber das ist einfach ein Treffpunkt der Schwulen, Lesben, Trans, heute würde man sagen, der queeren Szene war. Und das ist zum Beispiel sofort gestürmt worden, sofort geschlossen worden. Und da gibt es ein paar Bilder vom direkt nach der Machtergreifung von Hitler, wo dann dort an dem Eldorado, das davor ein Club war, große Hakenkreuzbanner und so aufgehängt worden sind. Also dann auch Fotos gemacht worden sind und das medienwirksam durchgesetzt worden ist. Ein bisschen, weil es halt damals in, was heute Deutschland ist und auch in Österreich, Vorurteile gegeben hat, Homophobie gegeben hat, Transphobie gegeben hat und die Nazis auf das gebaut haben. Und sie gedacht haben, okay, vielleicht gängen Leute noch nicht so mit, wenn wir gegen die jüdische Bevölkerung gängen. Das war auch eine der ersten Zielgruppen. Aber wenn wir so gegen die Schwulen gängen, das ist das, da ist Zustimmung da.
0: Ja.
1: Die Personen, die in Österreich, Deutschland damals queer waren und dann verfolgt worden sind, haben natürlich unterschiedlich darauf reagiert. Lena, was kannst du dir vorstellen, wie Leute auf diese verschärfte Verfolgung dann reagiert haben?
0: Kann man vorstellen, dass sie ganz viel angepasst haben an die neue Lebensrealität bzw. an die Norm, die eh schon vorherrschend war vielleicht.
1: Voll. Und dann hat es zum Beispiel einfach Scheinehen gegeben.
0: Mhm.
1: Es hat, ich mag kurz ein Zitat vorlesen von einer Berliner Modezeichnerin, die in den 90er Jahren ein Interview berichtet hat. Und die hat damals erzählt von der Zeit vom Nationalsozialismus. Natürlich begann die Maskierung auch im privaten Leben. Ich lebte schon seit Jahren mit meiner Freundin zusammen. Manchmal munkelten die Leute, haben die was zusammen? Unsere Zimmervermieterin wurde ausgefragt, ob sie etwas über unser Intimleben wüsste. Eines Tages kam unser Chefredakteur zu mir ins Atelier und sagte ungeduldig, ich müsse endlich heiraten oder er könne mich nicht weiter beschäftigen. Also beschlossen wir zwei Frauen, uns zwei Freunde zu heiraten. Also die einfach wenn geheiratet haben und damals hat es auch zum Beispiel Anzeigen gegeben oder Vermittlungskontakte in der Zeitung, wo halt schwule Männer dann oft lesbische Frauen geheiratet haben, um in Scheinehe zu leben.
0: Wow. Wow. Ja, was hat es denn nur so gegeben? Ich könnte mir vorstellen, dass er für sie einfach versteckt haben nach dem berühmten Beispiel Anne Frank, nur mit einem anderen Hintergrund.
1: Voll. Und da gibt es ein paar sehr berührende Geschichten. Eine ist in dem Film Ami und Jaguar erzählt. Da geht es um die Elisabeth Wurst und die Felice Schragheimer. Da hat die eine die andere versteckt, weil die erstens eine Beziehung geführt haben, die beiden, und weil die Felice Jüdin war. Dies ist aber eine von den Geschichten, die nicht gut ausgegangen ist, weil die von den zwei Frauen, die jüdisch war, dann von der Gestapo verhaftet worden ist und dann vermutlich, man ist ja nicht ganz sicher, in Auschwitz-Birkenau oder auf einem Todesmarsch in ein anderes Konzentrationslager ermordet worden ist. Und die Lili Wust, die hat nur weitere Personen versteckt, drei Jüdinnen bei sich in der Wohnung und hat aber ziemlich gelitten. Die ist relativ alt worden, die ist erst 2006 verstorben und hat aber unter eben der Verfolgungsgeschichte und dem Tod von ihrer damaligen Freundin halt ihr ganzes Leben schwer zu tragen gehabt.
0: Ja, natürlich. Ich glaube, wenn ich mir, also was man so hört von Ländern, die recht immer extremer und extremer werden, was sicher damals dann auch so war, ist, dass die Leute einfach geflüchtet sind. Könnte ich mir vorstellen.
1: Voll, das haben zahlreiche geschafft. Zum Beispiel Magnus Hirschfeld-Söhm ist auch geflüchtet aus Berlin. Und manche haben es geschafft, manche nicht. Zum Beispiel die Ilse Totzke und die Ruth Basinski, die haben versucht, in die Schweiz zu flüchten. Das ist eine voll spannende Geschichte, weil die haben das ein paar Mal probiert und dann sind sie zweimal in der Schweiz eben aufgegriffen worden und von den Schweizer Behörden an die Deutschen überstellt worden.
0: Nein, nicht wirklich.
1: Voll. Und eine von den zwei ist dann sogar ins KZ Auschwitz gekommen, die andere ist nach Ravensbrück ins Lager gekommen. Und sie haben aber beide überlebt. Und das ist schon eine heftige Geschichte, dass die eben versuchen zu flüchten und zweimal den Grenzübergang schaffen. Aber
0: ja, aber Wahnsinn, dass das, dass Ravensbrück, hast du gesagt, dass sie das überlebt auch haben. Also das ist auch
1: voll, die haben das totale Glück gehabt.
0: Ja, natürlich am schönsten finde ich dann auch die Geschichten zum Widerstand. Hat es da auch gegeben?
1: Ja. Also eine, ich habe eine traurige mit und eine erfolgreiche, die vielleicht ungewöhnlich ist. Die traurige ist die von William Arondius, der hat in den Niederlanden gelebt, war Künstler. Und wir beide waren ja im Februar in Berlin und waren da im Anne-Frank-Zentrum. Mhm. Und da wird diese Geschichte auch erzählt, weil da waren auch ein paar Frauen in dieser Bewegung mit dabei.
0: Ah ja, so ein gutes Interview mit der Frau.
1: Und die Frau, die schimpft und sagt, ja, da haben wir, die haben gesagt, sie darf nicht mitgehen, weil ich bin eine Frau, da dürfen nur die Männer mitgehen. Die haben nämlich Verwaltungsbehörde gesprengt in den Niederlanden. Also wo Dokumente registriert worden sind und es waren Personen aus der Lesben- und Schwulen-Community, die das gemacht haben. Der William ist aber dann geschnappt worden und hingerichtet worden und sein Anwalt, den er gehabt hat vor Gericht, der versucht hat, ihn zu verteidigen, der hat bekannt gegeben, dass der William vor seiner Hinrichtung gesagt hat, dass seine Geschichte bitte erzählt werden soll, weil er würde sagen, dass Homosexuelle keine Feiglinge sind. Mhm. Und das finde ich eine voll schöne Geschichte. Die andere, die vielleicht ein bisschen unbekannt ist, aber auch zu den queeren Ikonen gehört, ist die Josephine Baker. Die kennt man vor allem, weil sie Sängerin und Tänzerin und halt Unterhalterin war. Und die war Amerikanerin und Französin und war dann im französischen Widerstand voll aktiv. Also hat mit dem MI6 zusammengearbeitet, mit dem amerikanischen, mit dem französischen Geheimdienst. Die war Pilotin und hat sogar Missionen geflogen und hat ihr Haus für die Résistance in Frankreich zur Verfügung gestellt. Was viele Leute nicht wissen, also die Widerstandsgeschichten kennen wir schon ein bisschen von ihr, vor allem, weil die dann in der amerikanischen Bürgerrechtsbewegung wieder aktiv war und zum Beispiel beim March of Washington die einzige offizielle Frauensprecherin war, die da eingeladen war. Die Sache, die man nicht so kennt, ist, dass die auch mit Frauen Beziehungen gehabt hat. Das ist was, das in der Geschichte eher vorweg bleibt. Ja. Die war mehrmals verheiratet, das ist eher der Fokus der Geschichtsschreibung dann.
0: Oh mein Gott. Ja, das die Unsichtbarkeit der Lesben wieder. Gibt es da Leute, die mitgemacht haben mit den Nazis?
1: Zahlreiche. Und es gibt da ein paar Prominente. Einer davon ist selbst von den Nazis umgebracht worden. Das ist Röhm. Röhm war Chef der SA, kurz gesagt, also einer großen Nazi-Organisation. Und da hat es aber politische Streite gegeben. Aber da ist seine Homosexualität, das war einer von denen, die häufig im Eldorado waren, groß in Schmierkampagnen verwendet worden. Da geht es aber eher so um Machtkämpfe innerhalb der nationalsozialistischen Organisation und Politik. Aber da gibt es den Röhm-Putsch und also Röhm ist dann getötet worden. Andere, die man nicht kennt, ist zum Beispiel die Leiterin vom Jugendkonzentrationslager Moringen-Uckermark. Das ist da auch in der Nähe von Ravensbrück gewesen. Und das war eine Frau, die hat geheißen Friederike Wiking. Die war eigentlich in der Polizeifürsorge und hat sich in Berlin zum Beispiel im Landesjugendamt um Jugendliche viel gekümmert. Und die ist dann aber eben der NSDAP beigetreten, obwohl sie eigentlich in den 20er Jahren eine Frauenrechtsbewegung war.
0: Oh wow, das ist ein Unfall.
1: Und die hat in der Polizei Karriere gemacht. Das war eine Polizeibeamtin, was eigentlich spannend ist, dass der Frau Karriere macht. Mhm. Und dass die aber dann auch später nach dem Krieg argumentiert hat, dass sie da für die Jugend was Sinnvolles gemacht hat. Ach im Konzentrationslager.
0: So. Ja. Mhm.
1: Also ja, und nach dem Zweiten Weltkrieg ist sie zu ihrer Freundin gezogen.
0: Na.
1: Ja.
0: Ich glaub's nicht. Oh mein Gott. Ja, wenn wir jetzt schon bei dem Thema Konzentrationslager sind, ich glaube, einer von das Schicksal von vielen war halt dann einfach weder anpassen, untertauchen und Flucht, sondern einfach das Sterben.
1: Voll. Es sind viele Leute in zuerst Gefängnisse verschleppt worden und dann in Konzentrationslager. Die Nazis haben nämlich die Gesetze, zumindest die Gesetzlage in Deutschland, verschärft, sodass viel leichter Menschen einsperren haben können, die sie der Homosexualität verdächtigt haben. Da gibt es verschiedenste Geschichten. Was auch der neuesten Forschung, den ich interessant finde, ist, dass wir uns viel auf Zahlen verlassen, halt, die von Tätern gemacht worden sind. Also nämlich sind in den Konzentrationslagern Häftlinge ja kategorisiert worden und verschieden gekennzeichnet worden, damit die Nazis leichter nach einer rassistischen, antisemitischen, homophoben Vorstellungen Leute unterschiedlich behandeln können. Und das ist ein Forschungsfeld, das derzeit noch ziemlich am Wachsen ist, weil es da viele Geschichten gibt, die man nicht kennt. In die Lager sind Männer, die unter dem Paragraph 175 oder 129 verfolgt worden sind, oft mit einem rosa Winkel gekennzeichnet worden. Also haben sie ein rosa Stoffstück auf die Kleidung aufnähen müssen. Aber zum Beispiel die Forschungslage jetzt aus Wien sagt uns, dass von den Männern, die dort als Homosexuelle in Lager überstellt worden sind, nur 2/3 einen rosa Winkel gekriegt haben.
0: Okay.
1: Und das heißt, 1/3 ungefähr von denen, die aus der Strafjustiz aus Wien überstellt worden sind in Lager, haben zum Beispiel einen schwarzen, einen grünen, einen roten Winkel gekriegt. Oder der ist auch während der Haftzeit verändert worden. Und das ist was, wo man halt, wenn man heute die Datenbanken durchsucht, nach eben Paragraph 175, dann fällt auf, okay, da gibt es noch Lücken drinnen. Und es gibt da einiges an Forschung noch, die halt so biografiebasiert ist, wo man noch viel tiefer reingehen kann und sich dann individuelle Geschichten anschauen muss und sie versuchen muss, loszulösen von diesen Zuschreibungen der Täter und Täterinnen. Was aber oft schwierig ist, weil das halt die einzigen Akten sind, die wir noch haben. Und viele der Akten, die es gibt, sind halt genau die, die eben am Gericht, bei der Polizei und im KZ entstanden sind und auch Fotos von der Zeit, die aber alle die Perspektive der Täter widerspiegeln. Ja. Und dann reinzugehen und Sachen von den Opfern selbst zu suchen, das ist halt ein großer Schritt. Eine Sache, die da spannend ist, die wir jetzt an der KZ-Gedenkstätte Mauthausen, da arbeite ich als Vermittlerin, verwenden, ist zum Beispiel die Biografie von Willi Heckmann. Heckmann ist nämlich ins KZ Mauthausen überstellt worden, war insgesamt 8 Jahre in Konzentrationslagern und er ist einer von denen, der nach dem Zweiten Weltkrieg Antrag auf Entschädigung gestellt hat. Aber der ist abgelehnt worden,
0: okay,
1: weil er als Homosexueller eingesperrt war. Und das ist ja in die 50er, 60er, 70er, 80er, 90er Jahre bis in die 2000er, zum Beispiel in Österreich, Heckmann war in Deutschland, nicht ins Opferfürsorgegesetz gefallen.
0: Wow. Es ist schlimm. And by the way, für alle, die zuhören, warum wir da gerade hauptsächlich über Männer und den Rosawinkler geredet haben, Frauen sind ja anders gekennzeichnet worden, also lesbische Frauen. Marlene, magst du da dazu noch kurz was sagen?
1: Vorher die Verfolgungsgeschichte von Frauen ist wieder ein bisschen anders. In Österreich sind Frauen ja per Gesetz, was ich zuerst erzählt habe, auch der Homosexualität verfolgt worden, aber meistens gibt es dann intersektionale Verfolgungsgründe. Voll super. Also eher, dass Frauen dann, die eben zum Beispiel auch politisch aktiv waren oder die jüdisch waren oder die als Sexarbeiterinnen gearbeitet haben, also so, was mehrere Sachen gegeben hat, dass die dann aufgrund von mehreren Sachen verfolgt worden sind und nicht ausschließlich oder dezidiert aufgrund ihrer Homosexualität eingesperrt worden sind. Und zum Beispiel aus Wien, aus den Strafakten geht hervor, dass auch keine von denen in ein Konzentrationslager eingesperrt worden ist. Es sind aber schon Leute in, oder Frauen vor allem in Konzentrationslager eingesperrt worden, dann aber mit eher einem schwarzen Winkel, also als asozial gekennzeichnet und oft nach Ravensbrück ins KZ gebracht wurden, also ins Frauenkonzentrationslager oder nach Auschwitz ins Frauenlager.
0: Ja, also ich weiß, wie ich das erfahren habe, haben wir gedacht, wow, Frauen einfach so die komplette Sexualität abzusprechen, ist eine ganz andere Art von Diskriminierung wieder. Weil auf der anderen Seite hast du schwule Männer, die halt verfolgt werden, weil sie schwul sind, und dann Frauen. Und die einfach, also es ist ein ganz anderer Ort, würde ich sagen.
1: Voll. Und das ist aber auch so ein Kennzeichen des Nationalsozialismus. Das betrifft ja alle Frauen.
0: Ja.
1: Der Nationalsozialismus versucht, Sexualität überall in alle Bereiche zu regulieren. Also zum Beispiel, die Nazis waren ja voll pro Sex eigentlich. Also von arischen Rasse, den weißen Menschen, die sollen ganz viel Sex haben und Kinder produzieren.
0: Ja.
1: Dann aber die schwulen Männer, da sagen sie, die sind gefährlich, weil die Kinder irgendwie die anderen auch verführen und anstecken und dann werden auch andere Männer schwul, wenn sie da von Männern verführt werden und dann wollen auf einmal die eigentlich hetero Männer, die dann auch auf einmal schwul sind, keine Kinder mehr kriegen und dann stirbt die deutsche Rasse aus. Also so völlig Absurdität.
0: Ja.
1: Frauen aber anders, weil bei Frauen ist das gar nicht so wichtig, weil die kann man ja vergewaltigen.
0: Ah ja, stimmt. Voll.
1: Und
0: die haben ja immer einen Uterus, die können ja immer Kinder kriegen.
1: Genau, aber nur die, von denen man auch den Genpool weitergeben will.
0: Ah, ja.
1: Aber ja nicht die, wo das nicht erwünscht ist, weil die werden zwangssterilisiert. Oder die dürfen nur mit anderen rassig passenden Personen Sex haben. Und so kontrolliert der Nationalsozialismus ja auch die Sexualität von Männern, weil zum Beispiel dann sind, die Nazis haben verboten, dass es Bordelle gibt, kurze Zeit. Dann doch wieder nicht, weil es Probleme gegeben hat, dass es ganz viele Vergewaltigungen gegeben hat, vor allem in Kriegssituationen. Und dann bei Kontakten, wo Deutsche, Nazi-Begriff, Frauen Sex gehabt haben mit oder Beziehungen geführt haben mit Leuten, die als Zwangsarbeiter dann im deutschen Raum da waren. Und das wollten die Nazis ja nicht, weil das sind ja dann gemischte Beziehungen und das zerstört, ich weiß nicht, einer Rassenbild. Und dann sind für diese Zwangsarbeiter, zum Beispiel die aus Polen, aus der Sowjetunion und so verschleppt worden sind, nach Deutschland und Österreich, sind dann eigene Bordelle eingerichtet worden, damit die da Sex haben und ja nicht mit den deutschen Frauen schlafen. Ja. Also da wird auch wieder Sex voll kontrolliert, was ja völlig absurdes Thema ist.
0: Absolut.
1: Das und voll viele andere Sachen ist, was das in meinem Themenrundgang vorkommt. Ich mache im Juni, auch im Zuge von Pride Month, jedes Jahr an der KZ-Gedenkstätte Mauthausen einen Themenrundgang. Das ist ja was, zu dem ich alle herzlich einladen mag. Der findet am 13.06., das ist Samstag, statt und der dauert ungefähr 3 Stunden. Wenn ihr da teilnehmen möchtet, schreibt bitte ein kurzes E-Mail an die KZ-Gedenkstätte. Es sind noch voll viele Plätze frei. Also wir haben da eher ein großes Kontingent, aber es ist gut, wenn wir wissen, wie viele Leute das ungefähr kommen. Also kommt gerne dazu. Der Themenrundgang heißt Totgeschlagen, Totgeschwiegen, queere Menschen im KZ Mauthausen. Und da können wir ganz viele dieser Themen uns nur im Detail und dann vor allem vor Ort anschauen.
0: Und auch im Diskurs. Also da kann man auch fragen, nicht so wie jetzt bei uns, wo nur ich fragen kann. Es ist wirklich super, ich kann es sehr empfehlen.
1: Jetzt habe ich schon von Willi Heckmann erzählt, der dann weiter als Musiker tätig war nach dem Krieg, aber gelitten hat auch unter einer sich verändernden Musikbranche. Ich habe jetzt passend dazu nur ein Lied mitgenommen, das aus den 1930er Jahren stammt und viel von Frauen oder in heterosexuellem Kontext dann nochmal vertont worden ist, aber eigentlich von einem schwulen Mann komponiert worden ist. Und ich dichte dem jetzt bei, dass der auch über seine eigenen Erfahrungen geschrieben hat. Und das Lied heißt Mad About the Boy.

0: First Pride was a riot. Jetzt haben wir ja ein bisschen über die Nazi-Zeit geredet und über ein bisschen über die Geschichte früher. Ich habe gestern zufällig ein ganz gutes Zitat reingespült gekriegt, was ganz gut eigentlich zum Nationalsozialismus passt, aber auch heute genauso. Das ist von Cheryl Lee Ralph. Just as you have rights today does not mean that you will have rights tomorrow. Don't sit there in your happiness. Don't sit there in your privilege. Don't sit there looking good, thinking the fight is over. The fight has just begun. Ja, und ich glaube, das ist ein ganz guter Einstieg in das jetzige Segment. Thema Kämpfen. Wie geht's weiter noch im Nationalsozialismus?
1: Leider eher mit Kontinuitäten als mit Verbesserung. Nein, es gibt schon eine deutliche Verbesserung. Sache ist nur, in Österreich, in der BRD, in der DDR wird der Paragraph, der von den Nazis verschärft worden ist, zum Thema homosexuelle Beziehungen beibehalten. Voll viele andere Gesetze werden ja verändert, aber vor allem in der BRD, also in Westdeutschland, wird der voll lang beibehalten und während die Leute nicht mehr ins KZ eingesperrt werden und das also ein krasser Bruch ist, werden voll viele Leute entweder wieder inhaftiert oder einfach weiter ins Gefängnis eingesperrt. Es gibt sogar ein, zwei Urteile, wo ein Richter behauptet hat, dass der NS-Staat ja kein legitimer Staat war und die Rechtsprechung dort nicht legitim war und deswegen eine Person, die in den 30er Jahren wegen Homosexualität verurteilt worden ist, im KZ gar nicht die Haftstrafe abgesessen hat und deswegen jetzt nur eine Haftstrafe zum Absitzen hat, weil die Zeit im KZ zählt nicht.
0: Ich glaub's nicht.
1: Also das sind diese vollargen Ungerechtigkeiten, die sich da einfach, da muss man wirklich sagen, Kontinuität weiter durchgesetzt haben, vor allem, weil halt auch bei den Richtern einige dieselben waren. Heißt jetzt nicht, dass die Nazis waren und so, aber die halt in die 20er, 30er Jahre Richter waren, dann in die 40er Jahre und dann halt in die 50er und 60er Jahre. Und da beschreiben einige Überlebende der Konzentrationslager, das ja in verschiedenen Kontexten, das betrifft jetzt nicht nur die queere Szene, sondern dass sie dann wieder bei dieselben Polizeibeamten, bei dieselben Richter waren, bei dieselben StaatsanwältInnen waren und sie das irgendwie durchgezogen hat für sie. Aber es gibt dann natürlich Veränderungen. Weil sie die Welt verändert, weil Demokratie herrscht in Österreich und weil dann langsam sie die zweite Schwulen-, die zweite Lesbenbewegung bildet. Das ist aber was, das langsam dahin läuft und so eher in den anfänglichen 70er Jahren oder 60er und 70er Jahren zu verorten ist. Da wird zum Beispiel auch in Österreich die Grenze runtergesetzt für gleichgeschlechtliche sexuelle Handlungen und das wird entkriminalisiert. Also da die 60er, 70er Jahre, 80er Jahre gibt es eine Phase der Entkriminalisierung von Homosexualität, was voll super ist. Und das ist auch das, wo du zuerst schon gesagt hast, the first Pride was a riot. Und der Grund, warum eigentlich im Juni Pride Month ist, sind die Stonewall Riots. Die waren in New York City und da hat es einen großen Zusammenstoß der queeren Szene mit der Polizei gegeben, weil die Polizei damals unter anderem aus Taktiken aus dem Nationalsozialismus zurückgegriffen hat und immer wieder Razzien durchgeführt hat gegen schwule Bars, gegen Treffpunkte von Transpersonen und Organisationen. Und die Leute sich das nicht mehr gefallen haben lassen und es da zu tagelangen Protesten und Schlägereien und Gewaltausschreitungen gekommen ist. Das war der 28. Juni 1969. Und daraufhin hat sich aber eine große Bewegung über ganz viele Länder hinweg organisiert. Und seit 1970 gibt es Pride-Paraden. Manchmal werden die ja Christopher Street Day genannt, weil der Stonewall Inn, eben wo diese Proteste waren, die Ausschreitungen waren, die ist in der Christopher Street in New York City. Und die Paraden waren zuerst eigentlich schon groß zu Beginn, also in San Francisco, in New York und später dann Anfang der 70er Jahre in Berlin. Und sind dann aber immer größer geworden. Und wir reden davon, dass dann zum Beispiel zum 25. Jubiläum 1 Million Leute nach New York gekommen sind. Oder 2019, da war das 50-jährige Jubiläum, sind die Zahlen ungefähr bei 5 Millionen, die da hinkommen sind. Also das sind schon große Veranstaltungen. Wow. Und das sind halt so Träger gewesen dann, wo geschaffen worden ist, dass viele Rechte sich ändern, dass es einfach Sichtbarkeit gibt. Und gleichzeitig hat es immer noch Verurteilungen wegen Homosexualität oder homosexuellen Sexualkontakten gegeben. Und die Leute haben keine Entschädigung dafür gekriegt. Es ist so, dass in Österreich 2024, muss man sich auf der Zunge zergehen lassen, unter der Justizministerin Sadic erst die Entschädigungszahlungen und die Rehabilitierung aller Personen, die zwischen 1945 und dann 2002 strafrechtlich verfolgt worden sind, passiert ist.
0: Sind die leider nicht einmal mehr am Leben, sorry. Aber what the fuck.
1: Genau, also die von früher sind nicht mehr am Leben. Und es ist aber schon super, dass man da einen Schritt setzt und ein Zeichen setzt.
0: Ja, definitiv.
1: Und das ist eine große Veränderung, die jetzt stattgefunden hat. Wenn man durch die Geschichte geht, man kann sich einige Zeitstrahlen anschauen, wann zum Beispiel dann Homosexualität entkriminalisiert worden ist oder wann das aus psychologischen Gutachten gestrichen worden ist. Das ist ja nur mehr eine Sache. Und ein großes Thema dabei ist natürlich auch die AIDS-Epidemie, also HIV-AIDS, die ja in Anfang der 80er Jahre begonnen hat. Und da kommt jetzt nochmal ein Symbol rein, das wir ja schon von vorher kennen, nämlich dieser sogenannte rosa Winkel.
0: Mhm.
1: Die Schwulenbewegung, Schwulen-, Lesben-, LGBT-Bewegung, vor allem in Berlin hat diesen rosa Winkel schon in die 70er Jahre mal verwendet dann, weil es diskutiert haben, was kann man denn als Zeichen nehmen. Für unsere Bewegung, wir wollen sagen, wir sind verfolgt worden. Wie zum Beispiel auch dann in die 80er Jahre auf der Tafel, die in Mauthausen an der KZ-Gedenkstätte angebracht worden ist, geschrieben worden ist, totgeschlagen, totgeschwiegen. Also die wollten das reinbringen, die Verfolgungsgeschichte, und da eignet sich halt dieser rosa Winkel als Symbol gut. Und das heißt, das ist da schon mal aufgekommen und dann aber vor allem von ACT UP verwendet worden. Auf den Plakaten, wo es darum gegangen ist, dass die amerikanische Regierung nichts tut, wenn es um die Bekämpfung von HIV und AIDS geht und um die Stigmatisierung. Dass da aber ein Symbol verwendet worden ist, das mit dem KZ im Zusammenhang steht und Nationalsozialismus, ist damals schon kontrovers diskutiert worden und ist auch was, das heute, wenn ich das zum Beispiel bei meinen Themenrundgang zur Diskussion stelle, ganz unterschiedliche Reaktionen bringt. Nur weil eine Person irgendwie in die queere Umbrella einfällt, heißt es ja nicht, dass sie alle einig sind oder dass das eine Bewegung ist, sondern da gibt es ganz viel und ganz viele unterschiedliche Ansätze, wie man zum Beispiel an mehr Rechte kommt und ganz viele Ausdrucksformen von Leben. Und das zieht sie wirklich durch, schon von eben vor 2000 Jahren wahrscheinlich über die Zeit um 1900, wo wir das auch schriftlich und in Büchern gut dokumentiert haben, als auch in den letzten paar Jahren, wo man vor allem halt online ganz tief in Rabbit Holes einigen kann. Und ich glaube, Lena, das ist jetzt das Stichwort für dich.
0: Also für alle, die es nicht wissen, ich bin chronically online. Ach, oh mein Gott, der Beef, der TikTok-Beef, er ist überall und immer da. Über die Labels, über die Flaggen. Und ich habe mir gedacht, ich hole ein bisschen mehr aus und steige in das Rabbit Hole jetzt einmal Vollgas rein. Nämlich 1978 ist die erste Pride-Flagge entstanden. Die hat die Farben gehabt: Pink, Rot, Orange, Gelb, Grün, Türkis, Indigo und Violett. Jede Farbe hat was repräsentiert. Nur war dann das Problem mit dieser Flagge, dass das durch Materiallogik eigentlich verändert worden ist. Also da hat unser Kapitalismus schon mal viel reingeschissen eigentlich. Weil die, wenn ich mich richtig erinnere, Türkis war es und Pink. Pinker Stoff war schwer erhältlich und der Druck für Türkis war zu teuer. Deswegen haben wir die zwei Farben weggenommen. Dann ist 1980 eben die AIDS-Krise gekommen, die Marlene vorher schon angesprochen hat. Und da ist ein bisschen Splitting schon passiert in der Bubble, weil queere Stimmen lauter worden sind. Und desto lauter Stimmen wären, desto unterschiedlicher wären auch Stimmen. Und manche nennen das auch queere Radikalisierung unter Anführungszeichen. Eben dieses ACT UP auch, wo wirklich mehr mit mehr Wut, würde ich sagen, gegen Dinge vorgegangen worden ist. Und dann war 1990 das Wort queer, das reclaimed worden ist. Das haben wir halt, glaube ich, noch gar nicht besprochen. Queer war am Anfang ein Gewaltwort. Das war abwertend und als schlecht gemeint. Also als andersartig, glaube ich, oder? Hat das gelten sollen.
1: Genau, so ein richtiges Schimpfwort.
0: Ja, voll. Und das ist halt dann reclaimed worden von jüngeren Aktivistinnen, hat es da aber schon die Spaltung gegeben, weil ältere Generationen, für das war das einfach Gewalt worden, für das war das ein schlimmes Wort und die haben sich beleidigt gefühlt. Jüngere Generationen haben aber gemeint, das ist jetzt unser Wort, wir nehmen das, hat aber jetzt auch, wie man sieht, in der weiteren Laufbahn funktioniert, dass die queere Bewegung das Wort queer sie reclaimed hat. Und dann, 1990, ist es passiert. Die erste große Flaggenexplosion. Die B-Flagge ist entworfen worden. Fangen wir mal so an. Bisexuelle Menschen, Transmenschen, lesbische Menschen und etc. haben sie nicht gesehen gefühlt in der schon bestehenden Flagge und haben gesagt, hey, die Regenbogenflagge, die reicht uns nicht. Das steht nicht für uns alle. Eigentlich wollen wir was Eigenes. Dann eben jetzt zur B-Flagge. 1998 ist die erste B-Flagge designed worden, eben mit Pink, Blau und Lila. Und dann hat es diesen großen Streit, den es so immer gibt, Bi und Pan. Bi heißt quasi, man steht auf Männer und Frauen und Pan sagt man auf jedes. Also es geht um den Charakter und nicht um das Geschlecht. Und dann gibt es natürlich diesen Beef mit Bi ist schlimm, weil es gibt nicht nur zwei Geschlechter und das ist diskriminierend. Und also ich will da überhaupt keine Antwort drauf setzen. Ich will das einfach nur mal, ich will den Streit erzählen, glaube ich.
1: Boah, aber also, wenn man sich da selbst versucht zu verorten drinnen, was jetzt mehr auf einen selbst zutrifft, ich kann nichts sagen. Es ist echt schwer.
0: Ja, es ist echt schwer. Man sagt ja confused bisexual aus dem Grund, denke ich. Dann ist es quasi weitergegangen und mit Tumblr sind ganz viele Flaggen aufgepoppt und immer ist es weitergegangen. Es sind Labels gekommen, es sind mehr Flaggen gekommen und wird auf TikTok jetzt natürlich auch immer ganz stark sich gestritten drum, was jetzt richtig ist und was jetzt falsch ist. Das, was mir, glaube ich, am wichtigsten ist herauszuheben, ist, dass die Lipstick-Lesbian-Flag gibt. Also die lesbischen Flagge hat ja angefangen mit nur rosa. Da haben maskuline Lesben gesagt, hey, na, wir wollen das rosa irgendwie nicht so. Jetzt ist orange dabei. Die erste lesbische Flagge ist, by the way, von einem Mann designed worden. Da haben wir auch den schwarzen Winkel drauf gehabt, also wieder dieses Nazi-Zeichen. Und weil es von einem Mann designed worden ist, haben wir es halt danach verworfen und was Eigenes gemacht. Und dann hat es die Lipstick Lesbian Flag gegeben. Das steht für feminin und hauptsächlich eigentlich transfeindlich. Und ich sehe ganz oft, dass Menschen die Flagge verwenden, ohne zu wissen, was heißt. Einfach weil femininer Lesbe sieht, Lippenstift ist cute, ist süß. Und ja, ist halt, wenn man es nicht weiß, einfach blöd, weil man unabsichtlich transfeindlich ist. Genau. Es ist dann durch Tumblr, wie gesagt, hat es diesen großen Gender-Explosion hauptsächlich gegeben mit den Micro-Labels. Und
1: man muss aber sagen, das ist auch was, wo sich Leute oft in Diskussionen reinsteigern. Oder das voll wichtig finde ich, weil man noch Zugehörigkeit sucht. Und dann hofft man es zu finden. Oder man tut sich dann einen Pin drauf, vielleicht auch für die Pride. Und ich muss gestehen, also ich sehe ein bisschen schlecht und außerdem vergesse ich dann, was welcher Farbe ist. Und das ist dann so nischig oft, dass ich Angst habe manchmal, dass ich Fehler mache, wenn anspreche. Und ich finde es voll super, wenn das zum Beispiel wo dabei steht, was die Pronomen sind. Und manchmal fällt es mir aber selber einfach schwer. Und das ist aber auch was, das man genau in dieser, wenn man sich mit so queeren Themen beschäftigt, dass man ganz viel Akzeptanz haben muss und aushält und dass manchmal das einfach ein Prozess vom Aushandeln ist.
0: Ja, voll. Weil es geht ja schlussendlich, also für Diskussionen wirken oft übertrieben und zu emotional, aber im Endeffekt geht es um Unsichtbarkeit, um Ausschluss, um Frustration, um Zugehörigkeit, Sprache, Macht. Also so Flaggen oder Pronomen oder verschiedene Labels machen ganz viel mit Menschen und ich finde, dass jedes dieser Labels seine Daseinsberechtigung hat, wenn es hilft, eine Person sich selber mehr anzunehmen.
1: Voll. Und was ich aber schön finde dran, ist ja auch zum Beispiel die Entstehung von Pride Month. Das sieht man da auch an diesen vielen verschiedenen Diskursen. Eigentlich war das mal der Pride Day, der 28. Juni. Ein Tag. Da ist Parade. Dann hat uns mehr Leute gegeben und die wollten mehr Veranstaltungen machen und wollten das bunter machen. Dann war es die Pride Week. Also eine Woche. Und jetzt ist ein ganzer Monat, weil man einfach merkt, okay, da ist so viel Diversität drin und so viele unterschiedliche Dinge. Und ich kann euch voll empfehlen, dass mal in das Programm von der Hose Linz zum Beispiel reinschaut. Die haben das alles aufgelistet, was es gibt, eben vom Picknick über Partyabend und dann aber zur richtigen Parade, die dieses Jahr wieder in Linz vom Musiktheater losgeht und Richtung Hauptplatz geht und da wird Linz sicher sehr bunt und vielfältig sein. Ich habe letztes Jahr ein schönes Erlebnis gehabt auf der Pride. Da muss man immer ein wenig aufpassen auf der Pride, was man mitnimmt. Sonnencreme gehört zum Beispiel dazu und vor allem, wenn man ein Outfit anhat, das vielleicht etwas gewagter ist, dann muss man sich alle Stellen einschmieren, die ja sonst nicht so viel Sonne kriegen. Ja. Aber was Leute, glaube ich, am nächsten Tag immer Sonnenbrand haben, ist arg.
0: Aber Glitzer halt ganz gut auf Sonnencreme. Das ist
1: Glitzer und Sonnencreme ist eine super Mischung. Hat man dann auch überall, aber ist gut. Und was aber mein schönes Erlebnis war, ist, dass meine Eltern letztes Jahr mitgekommen sind zur Pride. Und die haben zum ersten Mal waren sie da mit dabei und haben halt so ein bisschen von der Seite zugeschaut. Die sind halt Allies mit dabei gewesen. Und haben gesagt, nein, das haben sie aber interessant gefunden. Also haben da schauen können und haben gesagt, nein, das war eine gute Stimmung. Und das ist was echt Tolles bei der Pride, dass da so viel Spaß mit dabei ist.
0: Voll. Also mein Abschlusstipp, glaube ich, für die Sendung ist, nehmt euch Nudeln mit.
1: Lena hat letztes Jahr bei der Pride einfach eine Dose mit Nudeln rausgefahren. Gesagt, ich habe jetzt einen Hunger. Und einen Plan haben und Nudeln mit haben.
0: Ja, und ich sage die Leute rund um mich, die waren alle eifersüchtig auf mich.
1: Anni hat sich umgedreht und gesagt, da riecht es noch Pesto.
0: Ja, und ich habe Nudeln mit Pesto gehabt.
1: Und das kann dann auch der Ansatz sein, dass man da zum Reden kommt, dass man Leute trifft, die man vielleicht sonst nicht trifft, weil die von irgendwo weiter herfahren und neue FreundInnen finden und dann noch mit fortgehen, obwohl man eigentlich schon 5 Uhr am Nachmittag nach der Parade heimgehen wollte. Das ist was das an so einem Pride-Wochenende das Potenzial ist.
0: Ja, also seid offen, habt Spaß. Wir hören Sie jetzt Zeit zu zweit. Eins von der Marlene und mir, ein Lieblingslied von uns, würde ich sagen.
1: Das war der Sommerhit letztes Jahr.
0: Ja, absolut. Und mit ein bisschen anderen Abschlussworten als von mir gewöhnt, nämlich ein Hoch auf die internationale queere Solidarität, würde ich mich heute verabschieden.
1: Am Mikrofon verabschieden sich Marlene
0: und Lena. Ich schau.

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0: 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Es ist interessant, deswegen finde ich, weil es einfach wichtig ist, dass diese Familie Amphibien einfach erhalten.

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2: Hi und herzlich willkommen bei Radio Stimme. Musik ist politisch. Gerade im freien Radio, wo es ja auch darum geht, unterrepräsentierte Musik eine Plattform zu geben, werden die meisten dieser Aussage wohl zustimmen können. Wen, wir, wann, wie, wo, warum hören, sind alles politische Fragen. Gerade wenn es um die Musik von Minderheiten geht, ist Musik nie apolitisch. Kürzlich gab es dazu ein sehr spannendes Symposium zu genau diesem Thema, aus dem wir euch in der heutigen Sendung Einblicke mitbringen wollen. Das Symposium des Music and Minority Research Center an der Universität für Musik und Darstellende Kunst in Wien, kurz MDW, lief dieses Jahr unter dem Titel Between Research and Activism – Futures of Music and Minority Studies. Die Initiative Minderheiten kuratierte hierfür eine Roundtable-Diskussion zum Thema Minderheitenmusik als Form des politischen Ausdrucks. Aus dieser Diskussionsrunde spielen wir euch heute einige Ausschnitte. Um die Programmankündigung des MDW zu zitieren: As soon as minorities express themselves publicly through music, that expression becomes a political act. Minority languages are made audible and identities become visible. At the same time, minorities are often reduced to the musical culture, thereby being deprived of their political nature. In der Diskussion soll es um genau dieses Spannungsfeld gehen, mit drei sehr spannenden Perspektiven. Bevor wir aber in die Diskussionsrunde einsteigen, wollen wir heute erst einmal musikalisch einsteigen. Wir freuen uns sehr, dass wir neben der Diskussionsrunde auch Mitschnitte eines Konzerts, das im Rahmen des Symposiums stattfand, senden können. Ihr hört nun einen Ausschnitt von Sonic Encounters – Music from the Afghan Diaspora and the Burgenland Croatian Minority mit Fayez Mohammadi, Shakib Raza und Kolo Slavuj vom Folklore-Ensemble der Burgenland-Kroatischen Minderheit.

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Jawohl, Jürgens Zeitmaschine, Radio Froh am Samstagnachmittag. Hallo und herzlich willkommen, mein Name ist Jürgen Lampel. Ich spiele Ihnen die Musik von den 60er, 70er, 80er Jahren und auch was Neues hin und wieder. Heute zwei Stunden lang wieder von 14 bis 16 Uhr und wir starten mit der Mädchenband TLC mit No Scrubs. Aus dem Jahr 1999. Herzlich willkommen.

Ja, das war nur Scrubs von TLC und zwar die Rap-Version, wo Lisa Left Eye Lopez gerappt hat. Lisa Left Eye Lopez, eine wirklich süße Sängerin, die viel zu bald verstorben ist, nämlich im Jahr 2002 mit nur 31 Jahren. Und damit war es leider vorbei mit TLC. Ja. No Scrubs heißt übrigens auf Deutsch so viel wie keine Verlierer. Das sind Sie sicher nicht, wenn Sie Radio Froh hören und Jürgens Zeitmaschine. Denn auch heute gibt es wieder einiges zu hören bei uns. Zum Beispiel haben wir den Countdown 1981, wie immer natürlich, mit den Plätzen heute 105 bis 101. Das heißt, nächste Woche steigen wir in die Top 100 ein. Vom Jahr 81. Dann gibt es einen Dreier aus dem Jahr 1987, damit wir gleich ein bisschen bleiben in den 80ern. Es gibt zum ersten Mal Zeitmaschine Goes Classic. Also wir schauen heute zur klassischen Musik, allerdings in einem sehr unterhaltenden Format. Dann gibt es Neues von Jake Buck. Er hat eine neue Single ausgebracht, die ich Ihnen präsentiere. Es gibt noch viel mehr, aber jetzt gleich gibt es einen Dreier aus den 70ern. Und zwar genauer gesagt heute aus dem Jahr 1970. Im August 1970, das ist schon sehr, sehr lange her. Was war da in den Charts? Das schauen wir uns heute an. Und da habe ich jetzt drei Titel herausgesucht. Und beginnen möchte ich mit einem sehr, sehr bekannten Titel aus dem Jahr 1970. Die Kings waren da gerade ganz groß mit dem Titel Lola.

Im Jahr 1970 hat Cliff Richard auch Deutsch gesungen. Goodbye Sam, Hello Samantha. Natürlich haben das viele getan, die Beatles ja auch. Und das ist natürlich aus einem bestimmten Grund geschehen. Der deutsche Schallplattenmarkt ist doch sehr groß, einer der größten der Welt gewesen. Und da wollte man noch mehr die Verkäufe ankurbeln. Goodbye Sam, Hello Samantha, auch aus dem Jahr 1970, so wie die nächste Nummer. Achtung. Genau. Das sind die Carpenters. They long to be close to you. Im Jahr 1970 Platz 1 in den USA.

Ja, ein kleines Päuschen eingelegt mal, die Carpenters während des Songs They Long To Be Close To You. Bei Pause fällt mir Schule ein, die ja jetzt wieder startet. Und bei Schule fallen mir meine ehemaligen Schulkollegen ein. Die möchte ich alle jetzt mal grüßen. Angefangen von der Volksschule VS9, Froschbergschule, da bin ich gegangen. Dann in die Stelzhammerschule, die HS3 in der Figulistraße, auch alle, die mich daher kennen. Und natürlich auch noch die Handelsschule, sprich Handelsakademie in der Rudi-Gier-Straße. Schöne Grüße gehen raus. Das war meine Schulzeit und kurz danach entdeckte ich die Sugar Cubes. Und die waren ja jene Band, bei der Björk gestartet ist und die war die ganzen 90er Jahre ein Riesen. Großer Star und ist es heute auch noch, aber man hört weniger von ihr. Hier ist die eine der ersten Singles der Sugar Cubes, nämlich Birthday.

Das waren die Sugar Cubes aus dem Jahr 1988 und ich muss ganz ehrlich sagen, ich war in den 90ern ein großer Fan von Björk. Wirklich grandios, diese Frau gewesen. Ja, ich habe sie auch in Wien gesehen, mit einem Schulkollegen übrigens, mit dem Roland. Schöne Grüße gehen raus an den Roland. Da waren wir in Wien und haben Björk gesehen und war wirklich ganz großartig. Birthday war der Titel von den Sugar Cubes und Geburtstag, da kommen wir auch gleich zum Thema, hat gestern oder hätte gestern einer gehabt, wenn er noch leben würde, nämlich 67 Jahre wäre er alt geworden. Die Rede ist von Michael Jackson. Michael Jackson, kurz vorm 70er. Ja, die Zeit vergeht. Ich habe etwas gefunden aus dem Jahr 1987. Da hat er ja das Album Bad aufgenommen, aber er hat eine ganz große Aufnahmesession gemacht und viele Lieder gar nicht veröffentlicht, weil sie ihm nicht gut genug waren und weil er ja die Auswahl hatte. Und da hat er einen Titel zum Beispiel, Don't Be Messing Round, der ist nicht veröffentlicht worden, weil er sie nicht auf diesem Album drauf haben wollte. Diese Nummer wollte er einfach nicht, hat gesagt, ich habe viele andere, das reicht. Und naja, und so gibt es heute viele Nummern von Michael Jackson aus den 80ern, die den typischen 80er-Jahre-Style haben, aber extrem unbekannt sind, weil sie damals nicht veröffentlicht wurden. Genau sowas hören wir uns jetzt an. Don't be messing round. Hier ist Michael Jackson.

Es war im Jahr 1956, als der Film Die Trapp-Familie gedreht wurde mit Ruth Leuwerig, mit Josef Meinrad, mit Hans Holt, alle diese alten Schauspieler. Der Film war so erfolgreich, dass er zwei Jahre später eine weitere Fortsetzung bekam, Die Trapp-Familie in Amerika. So viel zur Trapp-Familie. 1965 entdeckten dann die Amerikaner dieses Thema und drehten diesen Film nochmal neu mit Julie Christie in der Hauptrolle. Da hieß er dann The Sound of Music. Und dieses Sound of Music wurde auch ein Musical und ist in Amerika sehr, sehr, sehr, sehr beliebt. Weit mehr als wie bei uns. Bis zum Zeitpunkt, wo Falco diesen Titel rausgebracht hat, war es eigentlich gar nicht bekannt in Europa groß, dieser Film, oder in Vergessenheit geraten. Und Falco hat was sehr Schlaues gemacht. Er war in Amerika erfolgreich mit Rock Me Amadeus, mit Vienna Calling und hat dann 1986 The Sound of Music herausgebracht. Eine Anspielung natürlich auf das Musical The Sound of Music. Und naja, die Amerikaner haben das sofort gecheckt und schon wieder hatte er einen Hit quer durch die ganze Welt. Der schlaue Falco. Unvergessen. Jetzt aber, würde ich sagen, kommen wir zum Countdown 1981.

Ja, 1981 ging ich in die Hauptschule, in die erwähnte HS3, Figulistraße. Dort habe ich damals auch gewohnt und wir schauen jetzt zurück in dieses spezielle Jahr, wo doch so viele große Stars ihre Karriere gestartet haben. Zum Beispiel Adam Ant mit seinem Adam and the Ants. Aber vor allem im Jahr 1981 war er sehr erfolgreich. Wir haben da 5 Nummern in den Charts. Und wenn ich da mal kurz schaue, was wir schon gehabt haben, ja, da war zum Beispiel auf Platz 135 in unseren Charts der Titel Kings of the Wild Frontier oder auf Platz 124 der Titel Ant Music. Wir haben noch 2 Titel nach dem heutigen, die noch kommen, Stand and Deliver. Das war ein Nummer 1 Hit quer über ganz Europa und natürlich auch die Nachfolgesingle, auch sehr erfolgreich, Prince Charming. Was wir heute haben, ist Platz 105 und das ist der Ant Rap. Hier sind Adam and the Ants.

Das muss man schon mögen, ne? Adam and the Ants, damals ganz große Stars, 1981 in jeder Bravo waren sie drinnen mit dem Ant-Rap. Und das war, soweit ich weiß, auch die letzte Single aus diesem Album. Also da kam als erster Kings of the Wild Frontier, dann Ant Music. Mit diesem Titel wurden sie in Österreich halbwegs bekannt. Dann kam Stand and Deliver, der große, große Durchbruch. Prince Charming, der Nummer 1 Hit quer über Europa und dann noch das etwas kleinere Ant Rap. Und irgendwann ist er dann solo unterwegs gewesen mit Goody Two Shoes und das hören wir dann im Jahr 1982. Ja, das war Platz 105, Platz 104 für eine Dame, die ich sehr, sehr schätze, eine hervorragende Sängerin. Damals hatte sie den Titel I'm Lucky. Was gibt Schöneres? Hier ist Joan Armatrading.

Platz 104, I'm Lucky von John Armer Trading. Und glücklich bin ich auch, denn ab Oktober starten wir Jürgens Buchclub. Und da kommt dann zum ersten Mal eine von mir sehr geschätzte Buchhändlerin in die Sendung. Und wir diskutieren und sprechen über die neuen Bucherscheinungen, sowohl im Roman als auch im Belletristik, im Sachbuchbereich, so muss man sagen. Und ja, das wird ganz interessant. Ich lese eigentlich sehr gerne. Ich hoffe, Sie machen das auch. Und da werden Sie sicher einige Eindrücke gewinnen, was es so Neues und Interessantes gibt. Das werde ich dann mit ihr besprechen. Ich freue mich schon drauf. Ab Oktober in Jürgens Zeitmaschine gibt es dann auch eine Spezialausgabe von Jürgens Buchclub. Und wer weiß, vielleicht kommt das dann ja öfter, wenn es ankommt. Ja, jetzt sind wir mittendrin in den Charts und wir unterbrechen diese auch gleich, denn jetzt kommt was außer Konkurrenz. Sie wissen, diese Charts sind ganz international und jetzt kommt was, was heute nicht so sehr geschafft hat in die internationalen Charts, sondern nur bei uns in Europa, das ist italienische Musik. Und ich würde sagen, na, starten wir mal den Titel, denn dann hören wir schon das Meer ein bisschen plätschern. Genau, das ist die allererste Single von Albano und Romina Power. Charazan, außer Konkurrenz im Jahr 1981. Mach gleich Stimmung auf Urlaub.

Da plätschert das Meer dann noch. Charazan bedeutet übrigens so viel wie ein Traumland, ein Land, in dem man sich vorstellt, dass alles schön und gut ist. Das war es dann leider nicht für Albano und Romina Power. Aber eine lange Karriere haben sie trotzdem gehabt und das war ihr erster Song in ganz Europa, ein großer Hit, Charazan, aber eben nicht auf der ganzen Welt und drum außer Konkurrenz. Ja, kriege ich gleich Lust auf eine Pizza. Ich glaube, ich werde nachher mit meiner Frau eine Pizza essen gehen. Jetzt aber machen wir weiter in unserer Wertung. Platz 103 kommt jetzt schon. Das ist wieder mal Neil Diamond, der natürlich auch nicht wirklich fehlen darf. Und er hat den Titel Hello Again aus dem Album The Jazz Singer, was auch ein Film gewesen ist mit ihm. Kann ich nur empfehlen. Platz 103.

Schade, dass er nicht mehr auftritt. Neil Diamond aus dem Jahr 1981 mit Hello Again und das Ganze auf Platz 103. Wir kommen zu Platz 102, eine Band, die damals so richtig durchgestartet ist. Ein sehr erfolgreiches Album. Drei Singles-Hits gab es da. Das eine war Urgent, werden wir etwas später weiter oben hören. Dann Waiting for a Girl Like You, eine wunderschöne Ballade, werden wir auch in einen der nächsten Sendungen weiter oben hören. Jetzt kommt die dritte Single und die war auch nicht schlecht. Die war ein bisschen rockiger, aber das macht jetzt nach Neil Diamond gar nichts. Jetzt werden wir wieder ein bisschen munter. Platz 102, Foreigner mit Jukebox Hero.

Jawohl, das waren Foreigner mit Jukebox Hero. Jukebox, das wird unseren jungen Zuhörern, wenn ich hoffentlich welche habe, gar nichts mehr sagen. Eine Jukebox ist ein Apparat, wo man Geld hineinwirft und dann spielt er Musik ab. Natürlich in Lokalen wurde das gemacht. Es hieß auch Wurlitzer. Der Wurlitzer war eine Art Jukebox und war dann eine erfolgreiche ORF-Sendung. Das war in den 80ern noch üblich. In den 50er und 60ern, denke ich mal, waren die Höhepunkte der Jukebox. Foreigner mit Jukebox hier auf Platz 102. So, wir machen wieder ein bisschen außer Konkurrenz hier. Sie erinnern sich vielleicht, vielleicht auch nicht, an die Band Cosmetics. Das war eine Gruppe aus Österreich, wurde auch unter Austropop gespielt, obwohl sie Englisch gesungen haben. Damals war der Austropop nicht rein österreichische Texte und österreichische Musik, sondern natürlich auch ein bisschen, wenn man Englisch gesungen hat, das zählte auch dazu. Wichtig war, dass man aus Österreich kam. Die Cosmetics kamen aus Österreich und schafften einen ganz großen Hit im Jahr 1981, nämlich bis Platz 2 der Ö3-Hitparade. Ein Titel, den ich jetzt gerne spiele, weil man ihn, denke ich, doch sehr selten hört. Hier sind die Cosmetics außer Konkurrenz mit Hello Man. Ja. Die sollten jetzt anfangen. Das dauert immer ein bisschen. Hier sind sie. Immer noch nicht. Na also, funktioniert ja. Cosmetics aus Österreich, 1981. Großer Hit, Hello Man.

Schon ein bisschen schade, dass das so selten läuft. Hello Man, die Cosmetics, großer Hit 1981 des Austropop, des englischen Austropop. So, jetzt zurück zu den Charts, aber bevor ich Ihnen den letzten Titel spiele, möchte ich noch darauf hinweisen, Sie können sämtliche Sendungen von Jürgens Zeitmaschinen nachhören. Wir sind bereits bei der 32. Ausgabe heute und die vorhergehenden finden Sie alle unter Radio Froh im Internet, Sendungen unter Musik, unter Jürgens Zeitmaschine und dann Sendungsarchiv. Da haben Sie alle bisherigen Sendungen und können sich auch die bisherigen Charts durchhören. Ja, eine Nummer gibt's noch, bis wir bei Platz 100 sind nächste Woche. Platz 101 gehört Steve Winwood und sein Titel damals war While You See a Chance.

While You See a Chance, das war Steve Winwood. Angefangen hat er in der Spencer Davis Group in den 60ern. Einer der erfolgreichsten Hits, die er gehabt hat, war 1987 Higher Love. Das hier war 1981. Und damit sind wir durch heute mit dem Countdown

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1: Ja, man kommt in unsere Klasse.

sind so Probleme, die es immer schon gegeben hat. 1999 bereits, 1997, Entschuldigung, Tic-Tac-Toe mit Bitte küss mich nicht und bereits aus dem Jahr 1976 Georg Danzer, sehr weit vorausschauend, mir Home ankommt in unserer Klasse. Jetzt gibt es eine Neuerscheinung, Jake Buck aus England. Jake Buck aus England hat eine neue Single rausgebracht und der Mann ist wirklich gut, den möchte ich Ihnen präsentieren. Never Said Goodbye, neu in der Zeitmaschine.

Das war Neues von Jake Buck aus den aus Großbritannien, ist er Never Said Goodbye, ganz neue Single. Ja, was haben wir jetzt? Irene, es ist soweit. Wir schauen jetzt mal in die klassische Musik, denn Zeitmaschine bedeutet ja nicht erst Musik seit den 50er oder 60ern. Es gab ja auch vorher einiges, wie wir wissen, und jetzt kommen gleich Bach, Friedrich Smetana und zum Start Rondo Veneziano.

Ja, das von Rondo Veneziano. Eigentlich ist das ja nicht wirklich Klassik, denn Rondo Veneziano ist ein italienisches Orchester und der Orchesterchef, der schreibt die meisten Dinge hier. Aber es hat er nicht schlecht gemacht, das muss man ganz ehrlich sagen. Ja, jetzt möchte ich einen Tipp abgeben für einen Urlaubstag oder was immer Sie machen möchten an einem freien Tag, da könnte ich Ihnen den Moldau-Stausee ans Herz legen. Gibt es eine ganz hervorragende Schifffahrt dort. Das ist ganz schön, ganz nett. Die Moldau überhaupt sehr schön. Die Moldau, die ja an der bayerisch-tschechischen Grenze startet, sie durchfließt natürlich den Moldau-Stausee, dann fließt sie durch Grumau oder durch Prag und irgendwann dann in die Elbe. Und die Moldau, das ist natürlich ein Stück von Friedrich Smetana, ja, und das haben wir jetzt auch da.

Ein bisschen Klassik hier bei uns, haben Sie es erkannt? Das war Bach, das war er von Bach und das waren Sweetbox, die damit einen Hit hatten, quer durch ganz Europa 1997 und 98 mit Everything's Gonna Be Alright. Und dass Bach sehr gefragt ist, zeigt sich auch daran, dass diese Nummer Top 5 gewesen ist in den 5 besten Platzierungen in Österreich, Frankreich, Island, Irland, Norwegen, in Spanien, in Schweden und in England und außerhalb von Europa erreichte der Song sogar Platz 46 in den Vereinigten Staaten. Man höre und staune. Zuvor hörten sie die Moldau und niemand geringeren als das Orchester James Last. Ja, aus dem Jahr 1980 übrigens und aus dem Album Träum was Schönes. James Last, der immer noch mit den Alben, mit den LPs der erfolgreichste ist in den deutschen Charts. Und in Österreich hat er auch damals in den 70ern und 80ern sehr abgeräumt. Jetzt aber schauen wir in den August 1987 und da habe ich einen Dreier für Sie. Starten wir mit China Easton und Prince, You Got the Look.

Ja, sind die Hits aus dem Jahr 1987. Das war Prince und Sheena Easton mit You Got the Look. Diese Nummer erinnert mich immer an einen guten Bekannten, nämlich Sigmund Pauli, der dann Schauspieler geworden ist. Unter Klaus Maria Brandauer hat er studiert und leider ist er dann viel zu bald verstorben. Der hat diese Nummer immer ganz lustig gefunden. You Got the Look. Vor allem die Stelle The Dream We All Dream Of. Ja. Und Gloria Estefan, die hat in den 80ern, 1984 genauer gesagt, angefangen mit der Miami Sound Machine. Dr. Beat waren da ihr ersten Hits oder Conga. Und dann hat sie sich selbstständig gemacht und solo weitergemacht. Rhythm Is Gonna Get You ist ein Hit eben vom August 1987. Jetzt schauen wir noch nach Österreich. Da war damals Boris Bukowski sehr erfolgreich. Ein bisschen Austropop muss immer sein. Hier ist er mit seinem Titel vom August 1987, nämlich Krieg dich nicht hinunter, Boris Bukowski.

Sehr, sehr schwer verliebt. Boris Bukowski aus dem Album Intensiv, Krieg dich nicht hinunter. Und interessanterweise hat Thomas Spitzer von der ERV hier den Text geschrieben. Das passt so gar nicht zu ihm, aber das kann er offenbar auch. Ja, jetzt schauen wir nostalgisch wieder zurück in die 70er, 80er und 90er Jahre und zu einem Titel, der 1955 übrigens schon komponiert wurde. Ja, es geht um einen Song aus einer Fernsehsendung. Wenn Sie gern ins Kino gegangen sind und im ORF sich die Kinovorschauen angeschaut haben, dann war das ab 1975 bis 1994 Trailer, Tipps für Filmfreunde von Frank Hoffmann. Und die Titelmusik, die hören Sie jetzt, das Ganze heißt Birds Lament und kommt von Moondog, eine Jazzband, Jazzformation. Und wir hören uns das jetzt an. Wie gesagt, komponiert schon 1955.

Ja, eine ganz tolle Melodie, die verwendet wurde vom ORF für Trailer mit Frank Hoffmann. Frank Hoffmann, der selber ja auch Schauspieler war, nicht nur Präsentator. In Asta Asse hat er zum Beispiel mit Jean-Paul Belmondo zusammengespielt. Das muss man als Österreicher ja auch erstmal schaffen. Und Theater hat er auch sehr viel gespielt. Zur Erinnerung daran hörten wir jetzt diesen Titel. Und jetzt gibt's was Neues und was Altes. 1988 nämlich brachten die Fine Young Cannibals den Titel She Drives Me Crazy heraus, der in ganz Europa ein großer Hit wurde. Jetzt gibt's einen neuen Remix, der mir persönlich sehr gut gefällt. Hier ist er.

Ja, mit diesem 80er-Block endet heute die Zeitmaschine, Jürgens Zeitmaschine. Wir hörten einen neuen Remix von She Drives Me Crazy, die Fine Young Cannibals. Das waren jetzt die Eurythmics. Die dürfen natürlich auch bei einer 80er-Party nicht fehlen. Love is a Stranger, Annie Lennox, die das ganz hervorragend interpretiert. Und zum Abschluss gibt es jetzt noch ein bisschen Bananarama, Trick of the Night. Ich habe mich gefreut, dass Sie mit dabei waren. Nächste Woche gibt es uns wieder. Und da steigen wir, wie gesagt, in die Top 100 ein. In die Top 100 des Jahres 1981. Und auch sonst gibt es jede Menge noch zusätzlich. Ich darf mich verabschieden, wünsche Ihnen noch einen schönen Samstag. Bis nächste Woche. Mein Name ist Jürgen Lampl und das war Jürgens Zeitmaschine.

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Was für eine Realität? 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Es gibt keine Realität. 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Elon Musk hatte recht. Was ein Glück für seinen Sohn, dessen

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0: Hallo und einen wunderschönen Sonntagabend. Ich hoffe, man hat gerade nicht gehört, dass ich in das Mikro geflucht habe. An der Technik und an der Moderation heute zum ersten Mal im Stich gelassen. Nein, natürlich nicht im Stich gelassen. Carina ist auf Mission und Michaela begrüßt euch. Natürlich wollte ich nicht alleine im Studio sein und habe mir Gäste eingeladen, die ich jetzt natürlich begrüße und deren Mikros ich aufschalte. Hallo Conny, hallo Thomas.
1: Hallo.
2: Hallihallo.
0: Sehr schön, man hört euch, ich bin zufrieden. Als ich mir überlegt habe, was ich heute im Studio mache, habe ich mir gedacht, jeder Mensch hat seine Lieblingslieder und mit allen Liedern sind Erinnerungen und Emotionen verbunden. Ich als Astrosoziologin habe mir natürlich gedacht, dazu braucht man auch Menschen, mit denen man sprechen kann, und die haben mir heute sehr viele Lieder mitgenommen, und Egoistin wie ich bin, gehört das erste Lied natürlich mir. Dazu sei zu sagen, ich habe lange überlegt, welches Lied ich nehme, womit meine ganze Musikbegeisterung überhaupt angefangen hat. Und die Musikbegeisterung ist definitiv nur einer Band zuzuschreiben. Hier die Ärzte.

0: die Ärzte aus dem Jahr 1988 und zwar von der CD. Das ist nicht die ganze Wahrheit. Menschen draußen können sich jetzt ein bisschen ausrechnen, wie alt ich bin, aber ich war damals noch ziemlich, ziemlich jung. Jetzt leite ich über zu unserer, nein, es ist gar nicht die jüngste Gästin. Thomas ist der jüngste Gast. Ich leite trotzdem über zu Conny. Liebe Conny, was hast uns du mitgebracht und woran erinnert dich das Lied?
1: Zuerst einmal, ich finde schon, dass ich der jüngste Gast bin. Vielleicht nicht am Papier. Ja, danke auf jeden Fall für die Ärzte, weil das natürlich schon eine Musik ist, die mich auch geprägt hat und mit der ich natürlich auch ganz viele Erinnerungen habe. Eben Festivals und Ärzte war natürlich immer wieder ein Highlight. Und mein Lied ist von Kasabian, die ich auch damals am Frequency Festival gehört habe, was ewig her ist. Ich glaube 2009, 2010 war das. Und wo man dann einfach gemerkt hat, wie cool es einfach ist, wenn man mit einer Gruppe auf einem Festival ist und man richtig abschickt. Und
0: mit einer Freundinnengruppe.
1: Auch, ja. Und wenn es einem da einfach richtig gut geht. Und ich finde das Lied, immer wenn ich das halt höre, denke ich halt an die coole Zeit dort. Ja. Und Festivals an sich, kann man immer wieder hören.
0: Das heißt, wir hören jetzt Kasabian mit Fire.
1: Bitte darum.

0: Das war Kasabian mit Fire. Dein Festivallied,
1: ja.
0: Conny. Und was hat uns Thomas mitgebracht?
2: Ja, der vermeintlich Jüngste in der Runde.

und haben schon viel mehr kennen. Und insofern interessante Nummer, weil dort der George Harrison ein Lied gekriegt hat auf dem Album und hat sich Unterstützung von einem sehr bekannten Musiker geholt. Und Insiderinnen und Insider werden das wissen. Und das klären wir einfach nach dem Lied While My Guitar Gently Weeps. Klären wir das auf.

0: erklären.
1: Bitte, kläre auf.
0: Und besagter Künstler, der George Harrison da unterstützt hat, der zum Schluss mit dem Gitarrensolo zu hören ist oder war, ist der Eric Clapton. Der spielt übrigens nächstes Jahr in Wien, so ein kleiner Veranstaltungstipp.
1: Und kostet wahrscheinlich 7 Millionen Euro der Stehplatz. Man sollte mit dem Alter nicht größenwahnsinnig werden. Liebe Conny.
2: Also ich finde ja oft, das Pendant zum Eric Clapton ist ja Joe Cocker. Oh. Sieht das keiner so wie ich? Okay. Aber Joe Cocker habe ich schon mal live gesehen, ja?
0: Ja, ja.
2: Ich finde, ich glaube, er war sogar die Vorband für Roxette damals.
1: Für Roxette
2: am Schwarzelsee in der Steiermark.
0: Okay, ich habe ihn auf der Burg Glam gesehen, aber da war er Hauptact.
2: In Joe oder jetzt in Eric?
0: Nein, der
2: oder Roxette?
0: Nein, Joe Cocker.
2: Aha, okay. Aber ist Joe Cocker nicht schon gestorben jetzt?
0: Mittlerweile ist er tot, ja. Und hört uns zu.
2: Erinnerungen,
1: so,
2: ne?
1: Erinnerungen. Zu Roxette haben wir eine gemeinsame Erinnerung. Wir wollten auf das Konzert gehen.
2: Stimmt. Dann
1: vor
2: auch gesagt.
1: Vor zwei Jahren,
2: richtig.
1: In Graz, soweit ich mich nicht täusche. Und es wurde abgesagt, weil die Marie, ich weiß gar nicht mehr den Nachnamen.
2: Roxette, Marie Roxette,
1: eben leider sehr, sehr krank ist und ja, sie das Konzert stimmt. nicht spielen hat können. Aber dafür habe ich jetzt auch wieder einen ganz alten Hodern dabei, der meine Musiklaufbahn geprägt hat. Und ich hoffe, ich schaffe das jetzt technisch so wie ich mir das vorstelle. Natürlich ist es Nirvana.
0: Yeah.

0: Nirvana mit dem Lied Smells Like Teen Spirit aus dem Album Nevermind, und zwar aus dem Jahre 1991. Ja, da gibt's auch eine kleine Geschichte dazu. Und zwar war das allererste Referat, das ich halten musste in der Schule zu Übungszwecken, war ein Referat über Kurt Cobain. Und ich weiß noch, mein Lehrer hat damals gesagt, dass ich wirklich aus dem Herzen referiert habe. Aber ich glaube, so wie in allen Teenagerphasen, wo man sich ein bisschen ablösen will vom Elternhaus und ein bisschen rebelliert, ist Nirvana heute wirklich was, wo man sich einsteigern kann.
1: Tja.
0: Und wo ich stolz drauf bin, meine zweitälteste Nichte hat unabhängig davon, dass sie das gewusst hat, auch ihr erstes Referat über Kurt Cobain gehalten. Und sie hat dazu ein Lied gespielt. Und ratet mal, welches Lied das in der Schule war. Noch in der Hauptschule, vierte Klasse. Oder neue Mittelschule.
1: Rape Me?
0: Ja,
1: wirklich?
0: Rape Me. Beinhart.
2: Okay.
0: Ja, ziemlich coole Socke.
1: Brav.
0: Genau, Kurt Cobain ist ja dann leider 94 verstorben. Verschwörungstheorien sagen wahrscheinlich verstorben, aber es war ja angeblich Selbstmord, man weiß es nicht. Eine Überleitung dazu, apropos Tod, Conny.
2: Schlechte Überleitung, also makabere Überleitung, würde ich sagen. Machen wir das anders, ja?
0: Machen wir das anders, also, ich wollte das gar nicht so, es ist mir jetzt gerade selbstbewusst geworden, dass das vielleicht nicht nett war.
2: Musikalisch natürlich hat es für mich auch Referate gegeben in der Schule. Ja. Und ich kann mich erinnern, ich bin über Woodstock geredet. Hat mir damals extrem taugt und ich war dann auch in diesem Woodstock-Hype irgendwie drinnen und habe mir gedacht, ich möchte jetzt unbedingt der Hippie werden. Und bin es aber nicht geworden. Also das war klar. Und ein anderes Referat habe ich dann über Mahatma Gandhi gemacht und bin es auch nicht geworden. Aber wurscht. Also das waren nicht die Anfänge von Referat halten. Der Übergang zu Tod ist makaber, aber es ist leider so. Mein nächstes Lied ist von Texter und wo natürlich der Hacke einfach fällt, das ist klar. Und deswegen das Lied, weil ich den Film gesehen habe, Texter In and Out. Und ich war eigentlich kein Hip-Hop-Fan und auch kein Texter-Fan und habe aber dann den Film gesehen und habe gedacht, wie geil ist das? Also sie sind einfach coole Typen und machen einfach coole Mucke und das Lied an sich finde ich halt auch wirklich klasse, weil der Text halt auch wirklich super ist.
0: Welches Lied werden wir hören?
2: Text versus Autor versus Hörer.

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1: Willkommen zurück im Studio. Bei den Astronautinnen heute am Mikrofon in Michaela. Carina ist auf Außentour und krasser Abbruch. Und erkundet ein bisschen den Stoner Rock für uns. Und hier im Studio meine Gäste Conny und Tom. Liebe Conny, du hast eine extra Zuhörerin.
2: Das ist korrekt, ja. Ein Fan von mir, wenn man das so sagen darf. Anscheinend hört mein zukünftiges Firmenpatenkind zu, die Sophia, die ich natürlich ganz, ganz herzlich auf diesem Wege grüßen möchte. Und Sophia, ich freue mich schon wieder voll, wenn wir uns wieder sehen, gell?
1: Sehr nett. Liebe Find Sophia, du darfst ab jetzt natürlich jeden dritten Sonntag bei den Astronautinnen zuhören.
2: Und länger aufbleiben.
1: Wann muss man denn ins Bett, gell?
2: Ich weiß nicht. Werde ich mal nachfragen.
1: Okay, das ist das Schöne am Erwachsenensein, finde ich. Man darf ins Bett gehen, wenn man will. Auch wenn man am nächsten Tag sehr, sehr müde ist.
3: Darum ist man jetzt also doch relativ bald.
1: Lieber Thomas, dein nächstes Lied für uns hat auch eine Geschichte. Ich bitte darum.
3: Genau. Jetzt muss ich die zwei düsteren Ladies da damit, was da andere Themen rund um Tod und so weiter ranken. Muss ich da jetzt ein bisschen mit was Schöneren daherkommen. Und zwar, das nachfolgende Lied beschreibt die Anbahnung zwischen Mann und Frau oder Mann und Mann, ist ja egal, ja. Mit Musik. Man schickt sich gegenseitig Lieder und hucht den anderen oder die andere ein bisschen aus. Was taugt der nicht so und so weiter und so fort. Und witzigerweise war das bei meiner jetzigen Freundin und bei mir ähnlich. Wir haben uns über WhatsApp Lieder hin und her geschickt und haben uns dann so eigentlich kennengelernt, kann man sagen, besser. Und haben auch festgestellt, dass wir musikalisch relativ auf einer Wellenlänge schwimmen, die sehr breit gefächert ist. Ja, und die Judith Holofernes, obwohl ich jetzt nicht so der große Wir sind Helden-Fan bin, aber Judith Holofernes hat das in dem Lied MILF sehr gut beschrieben.
1: MILF heißt übrigens ausgesprochen, also jeder Buchstabe für sich, Mother I Like to Fuck.
3: Genau.
1: Genau. Hier ist von Judith Holofernes MILF.
4: 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Und alle, die es noch probieren möchten. 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

0: Das war Judith Holofernes mit Milf und einer wunderbaren Geschichte von Thomas.
1: Voll. Nein, es ist wirklich, ich mag Geschichten sehr gern und ich mag das natürlich auch, wenn ich dann wieder neue Musik höre. Und danke, lieber Thomas, noch nicht gekannt.
2: Nichts zu danken.
0: Ich würde sagen, Conny, du bist wieder an der Reihe mit einem Lied und einer Geschichte.
1: Immer ich. Machen wir die gemeinsame Geschichte, ne, von uns.
0: Okidok.
1: Unlängst war in der Stadtwerkstatt ein ziemlich cooles Konzert und die Michi und die sind da hingegangen. Und also ich war sehr begeistert und ich glaube, du auch.
0: Ich war sehr begeistert, vor allem
1: ja, ich live. Hab's, ich habe es vorher nicht kennt, die Band. Und das Spannende an der Band ist, dass sie ja vorher auch nicht kennt haben. Sie haben sie ja kennengelernt bei diesem Girls Rock Camp. Zwei von diesen drei Bandmitgliedern haben noch nicht einmal ein Musikinstrument spielen können. Mittlerweile Performance genialst auf der Bühne. Und sowas bleibt natürlich im Gedächtnis hängen. Nachdem ich jetzt auch musikalisch bin.
0: Die Geschichte dahinter war eben dieses Girls Rock Camp und sie haben erzählt, sie waren am Girls Rock Camp gar nicht gemeinsam in einer Band, sie sind nur dann gemeinsam nach Wien gefahren, weil sie von unter den ganzen Linzerinnen oder Oberösterreicherinnen eben die Wienerinnen waren und sind so zusammengekommen. Und ich muss sagen, echt für das, dass die gesagt haben, dass sie vor kurzem noch nicht alle ein Musikinstrument spielen haben können, war ich sehr davon fasziniert, dass die einfach auf der Bühne zwischendrin so gejammt haben und einfach gar nicht gesungen haben, sondern wirklich nur mit den Instrumenten. Und es war ziemlich genial. Aber bevor wir da jetzt vielleicht zu viel reden, spielen wir doch einfach die Dives und zwar mit Tomorrow. Yes.

0: Lives. Genau, von Conny und von mir live gesehen in der Stadtwerkstatt.
1: Und ich kann es wirklich an jeden empfehlen, wenn ihr die Gelegenheit habt, zu einem Dives-Konzert zu gehen, geht's hin. Das sind einfach super Frauen, die einfach super Musik machen. Absolut empfehlenswert.
0: Genau, und sie sind gerade auf Tour. Einfach nachschauen. Richtig. Apropos nachschauen in Facebook etc. Die Astronautinnen gibt es natürlich auch auf Facebook und auf Instagram. Einfach suchen, wir bemühen uns wirklich zumindest die Woche vor der Sendung immer up to date zu sein. Hin und wieder machen wir Videos. Dank des Radio Froh Workshops, Video-Workshops in der Lehrredaktion machen wir jetzt da sehr gute Videos. Also ihr könnt euch das anschauen.
2: Kann ich bestätigen.
1: Ja, Radio Froh ist generell einfach cool. Also machen einfach geniale Sachen.
0: Genau, wie diese Sendung hier.
1: Richtig.
0: Wo es um Songs geht, die wir mit Erinnerungen verknüpfen. Der nächste Song, der kommt, ist wieder ein Song, den ich mitgebracht habe. Und wenn ich ihn jetzt mit Erinnerungen verknüpfen wollte, hätte ich einen alten Song mitgenommen. Und zwar von meinem Lieblings-Nichtschwimmer Dendemann. Dendemann hat ein neues Album oder bringt ein neues Album im Jänner heraus und hat die erste Single auf den Markt geschmissen, die heißt Keine Parolen. Ein Lied, das zu dieser Zeit passt wie die Faust aufs Auge und ich möchte euch es einfach nicht vorenthalten. Darum kommt jetzt Dendemann mit Keine Parolen.

0: gute alte Dendemeier mit seinem neuen Lied Keine Parolen. Jetzt lachen nur Menschen, die endlich Nichtschwimmer kennen. Die Conny und der Thomas sind im Studio. Noch immer halten sie mir die Treue. Und wir haben heute Geschichten zu Liedern und die nächste Geschichte kommt von Thomas.
1: Ja.
2: Großvater, erzähl uns eine Geschichte.
1: So war er recht, eine liebe Geschichte. ein ganz prägender Musiker für mich war oder ist nach wie vor zum Glück der Jack White. Jack White, bin auf ihn aufmerksam geworden über die White Stripes, noch nicht. Relativ spät, also ich habe es leider nie live gesehen. Und dann haben sie es ja aufgelöst und dann war ich recht traurig. Aber der Jack White war ja nicht der Jack White, wenn er nicht trotzdem was weitermacht. Der hat ja schon früher die Raconteurs und so weiter und so fort und hat jetzt eben auch als Solokünstler, wobei er immer mit großartigen Bands auftritt, so viel muss man sagen, schon 3 Alben rausgebracht seit 2012, haben wir nicht alles getestet. Blunderblass, Lazaretto und die neueste Boarding House Reach, wo ja aufmerksame Zuhörerinnen und Zuhörer der Astronautinnen vielleicht wissen, dass die vor kurzem in München gespielt haben. Ein großartiges Konzert und hat sich daraus, oder war eins der, wie soll ich sagen, das eigenartigste Formkonzert war eigentlich schon, dass man seine Handys abgeben hat und dass keiner irgendwie mitfilmt oder beziehungsweise will der Jack White auch, dass sich die Leute gefälligst auf ihn konzentriert und seine Musik und er interagiert oder das Publikum soll auch interagieren mit dem Jack White. So, lange Rede, kurzer Sinn. Das Lied neben Seven Nations Army, was ja alle kennen und was ja eher eine Hymne damals war. Genau. Und durch alle Stadien dieser Welt wahrscheinlich halt tagtäglich. War My Doorbell und das hören wir jetzt.

0: Der White Stripes mit My Doorbell mit der Geschichte dazu. Das war heute eine wunderbare Sendung, auch wenn wir meine Mitastronautin Karina sehr gefehlt hat. Wir sind wieder am 16.12. auf Sendung hier bei Radio Froh von 20 bis 21 Uhr. Dann hat unsere kleine Astronautin Karina übrigens auch Geburtstag.
1: Oh.
0: Oh ja, eine Geburtstagsfeier im Studio. Und ich bedanke mich jetzt bei Thomas. Dankeschön.
1: Ich sage danke fürs Dasein dürfen.
0: Und bei Conny.
2: Danke auch, liebe Michi. Es war wie immer super.
0: Und ich möchte jetzt wirklich nur ganz kurz sagen, das letzte Lied, was jetzt nicht ausgegangen ist von der Conny, war Remi Demi gewesen. Und zwar für alle Unimädels, die in diesen Kreis gehören. Und vor allem, weil sie da die Lucia kennengelernt hat.
2: Nicht wegen dem Song explizit, aber ich verbinde es halt mit ihr ganz viel.
0: Remi Demi war Unizeit.
2: Remi Demi, Deichkind, Krawall, bla. Herzliches an.
0: Genau.
2: Irgendwann.
0: Jeder kennt Remi Demi.
1: Yippie, yeah.
0: Genau. Wir verabschieden uns jetzt aus dem Studio und wünschen den Radio-Froh-Hörerinnen noch einen wunderschönen Sonntagabend. Oder auch nicht. Ja.
1: Die nachfolgenden Sendungen verzögern sich um wenige Augenblicke.
0: Nein, jetzt auf Wiedersehen, tschüss und gute Nacht.

aus Pullau. 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

0: gerne einen Finger aus dem Arsch, das hilft. Ja, wirklich, ich weiß, nein, ich schwöre. Ey, weißt du, was du machen kannst?
1: Nein.
0: Ja, du kaufst dir so einen Buttplug. Ja, die sind voll geil. Ja, okay. Ja. Und dann musst du nicht mehr so einarmig durch die Gegend laufen, weißt du?
1: Oh, okay.

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Naja, für Falafel lass ich noch was arrangieren. Falafel geht immer. Ich meine, Falafel for life. Würde ich sagen, Falafel for president, Mann. Ich hab Hunger. Okay, ich bring noch mal die Hook und dann lass Falafel essen gehen. Let's go.

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